Das war ein insanes Projekt. Ich habe das auch ein bisschen unterschätzt. 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Und ich danke allen Leuten, die mitgemacht haben, so hart. Ihr wart alle so lieb und freundlich und es hat alles so reibungslos funktioniert. 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YouTube wird dann geil und macht dann Spaß, wenn diese Leute auch eine Leidenschaft miteinander teilen. Und egal jetzt, ob andere YouTuber oder die Zuschauer, diese Verbindung spüre ich so oft, in so vielen Augenblicken, dass wir zusammen eine Leidenschaft auf irgendeiner Ebene spüren und teilen und erleben. Und ihr macht es möglich, dass diese Sache so ist. Zum einen die YouTuber-Szene, die voll ist mit coolen und herzensguten und netten Leuten. Zum anderen aber und vor allem die Zuschauer, die Community, die halt macht, dass ich das hier machen kann. Mit euch habe ich schon so viele schöne Augenblicke erlebt und ohne euch hätte ich halt schon zigmal aufgegeben. Und mir ist so fuck egal, wie hoch dieser Abonnenten-Counter steigt, solange diese Verbindung, die ich so oft und so deutlich spüre, bestehen bleibt. Denn mit euch zusammen Kunst und Leidenschaft zu teilen und gemeinsam zu erleben, ist das Schönste und Erfüllendste, was ich jemals gemacht habe. Und dafür bin ich unendlich dankbar. Bis nächste Woche. Ciao.

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Das war ein insanes Projekt. Ich habe das auch ein bisschen unterschätzt. Ist gar nicht mal so einfach, so viele Clips von YouTubern zu organisieren und dann vom Sound irgendwie alles sinnvoll abzumischen und am Schluss noch zu schneiden, so videomäßig. Und ich danke allen Leuten, die mitgemacht haben, so hart. Ihr wart alle so lieb und freundlich und es hat alles so reibungslos funktioniert. Krass, ohne Scheiß. Ich finde es heftig geil, dass es in dieser Szene möglich ist, solche Projekte auf die Beine zu stellen. 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Die Sache ist, mir geht's da halt gar nicht so drum, dass diese Zahl jetzt über einem bestimmten Schwellwert ist oder so. YouTube wird ja nicht automatisch besser oder geiler, wenn mehr Leute zugucken. YouTube wird dann geil und macht dann Spaß, wenn diese Leute auch eine Leidenschaft miteinander teilen. Und egal jetzt, ob andere YouTuber oder die Zuschauer, diese Verbindung spüre ich so oft, in so vielen Augenblicken, dass wir zusammen eine Leidenschaft auf irgendeiner Ebene spüren und teilen und erleben. Und ihr macht es möglich, dass diese Sache so ist. Zum einen die YouTuber-Szene, die voll ist mit coolen und herzensguten und netten Leuten. Zum anderen aber und vor allem die Zuschauer, die Community, die halt macht, dass ich das hier machen kann. Mit euch habe ich schon so viele schöne Augenblicke erlebt und ohne euch hätte ich halt schon zigmal aufgegeben. Und mir ist so fuck egal, wie hoch dieser Abonnenten-Counter steigt, solange diese Verbindung, die ich so oft und so deutlich spüre, bestehen bleibt. Denn mit euch zusammen Kunst und Leidenschaft zu teilen und gemeinsam zu erleben, ist das Schönste und Erfüllendste, was ich jemals gemacht habe. Und dafür bin ich unendlich dankbar. Bis nächste Woche. Ciao.

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2: Was geht YouTube? Marcel zu dem Skorpion ist back am Start hier für euch. Herzlich willkommen zum dritten Community-Diss-Track. Die Trilogie wird heute enden. Und ihr wollt doch schon immer mal wissen, wo das Flugzeug landet, oder nicht? Dann schaut doch einfach mal zu. 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

Yo, anderer Beat, denn ich wurde nominiert für 300 Worte in einer Minute. Ich mach's aber nicht so wie alle anderen, sondern ich werde jetzt in einer Minute nochmal alle auseinandernehmen. Let's go! 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

Das war ein insanes Projekt. 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Bis nächste Woche. Ciao.

Was geht YouTube? Marcel zu dem Skorpion ist back am Start hier für euch. Herzlich willkommen zum dritten Community-Diss-Track. Die Trilogie wird heute enden. Und ihr wollt doch schon immer mal wissen, wo das Flugzeug landet, oder nicht? Dann schaut doch einfach mal zu. 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

Yo, anderer Beat, denn ich wurde nominiert für 300 Worte in einer Minute. Ich mach's aber nicht so wie alle anderen, sondern ich werde jetzt in einer Minute nochmal alle auseinandernehmen. Let's go! 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

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Das ist doch nicht mehr feierbar, Junge. Ja, da ist irgendeine Blondine, die ihre Schminke vorstellt und den kleinen Kindern irgendwelche Hautkrebs verursachenden Substanzen verkauft. 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
1: Oh, ich hab wirklich die Bürste bekommen.
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Was geht YouTube? Marcel zu dem Skorpion ist back am Start hier für euch. Herzlich willkommen zum dritten Community-Diss-Track. Die Trilogie wird heute enden. Und ihr wollt doch schon immer mal wissen, wo das Flugzeug landet, oder nicht? Dann schaut doch einfach mal zu. Yo, okay, yeah.

Yo, anderer Beat, denn ich wurde nominiert für 300 Worte in einer Minute. Ich mach's aber nicht so wie alle anderen, sondern ich werde jetzt in einer Minute nochmal alle auseinandernehmen. Let's go! 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

0: Ja, genau da. Klicken. Ja, du, hier, klicken. Hallo.
1: 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Na, liebe Kinder, wart ihr auch schönartig? 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
3: Und genau aus diesem Grund sind wir raus auf die Straße gegangen und haben fremde Leute gefragt, welcher Satz unbedingt in so einen Song rein muss.
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Das war ein insanes Projekt. Ich habe das auch ein bisschen unterschätzt. Es ist gar nicht mal so einfach, so viele Clips von YouTubern zu organisieren und dann vom Sound irgendwie alles sinnvoll abzumischen und am Schluss noch zu schneiden, so videomäßig. Und ich danke allen Leuten, die mitgemacht haben, so hart. Ihr wart alle so lieb und freundlich und es hat alles so reibungslos funktioniert. Krass, ohne Scheiß. Ich finde es heftig geil, dass es in dieser Szene möglich ist, solche Projekte auf die Beine zu stellen. Ja, und ich weiß, jetzt habe ich noch gar nicht Danke für 500.000 Abonnenten gesagt. Das ist ja ein 500.000 Abonnenten-Special. Die Sache ist, mir geht's da halt gar nicht so drum, dass diese Zahl jetzt über einem bestimmten Schwellwert ist oder so. YouTube wird ja nicht automatisch besser oder geiler, wenn mehr Leute zugucken. YouTube wird dann geil und macht dann Spaß, wenn diese Leute auch eine Leidenschaft miteinander teilen. Und egal jetzt, ob andere YouTuber oder die Zuschauer, diese Verbindung spüre ich so oft, in so vielen Augenblicken, dass wir zusammen eine Leidenschaft auf irgendeiner Ebene spüren und teilen und erleben. Und ihr macht es möglich, dass diese Sache so ist. Zum einen die YouTuber-Szene, die voll ist mit coolen und herzensguten und netten Leuten. Zum anderen aber und vor allem die Zuschauer, die Community, die halt macht, dass ich das hier machen kann. Mit euch habe ich schon so viele schöne Augenblicke erlebt und ohne euch hätte ich halt schon zigmal aufgegeben. Und mir ist so fuck egal, wie hoch dieser Abonnenten-Counter steigt, solange diese Verbindung, die ich so oft und so deutlich spüre, bestehen bleibt. Denn mit euch zusammen Kunst und Leidenschaft zu teilen und gemeinsam zu erleben, ist das Schönste und Erfüllendste, was ich jemals gemacht habe. Und dafür bin ich unendlich dankbar. Bis nächste Woche. Ciao.

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Was geht YouTube? Marcel zu dem Skorpion ist back am Start hier für euch. Herzlich willkommen zum dritten Community-Diss-Track. Die Trilogie wird heute enden. Und ihr wollt doch schon immer mal wissen, wo das Flugzeug landet, oder nicht? Dann schaut doch einfach mal zu. Yo, okay, yeah.

Yo, anderer Beat, denn ich wurde nominiert für 300 Worte in einer Minute. Ich mach's aber nicht so wie alle anderen, sondern ich werde jetzt in einer Minute nochmal alle auseinandernehmen. Let's go! 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

0: So, liebe Kinder, dann packen wir doch jetzt die Geschenke aus.
1: Oh, ich hab wirklich die Bürste bekommen.
2: Ich auch. Ach
3: Mensch, die Socken, die ich mir gewünscht hatte.
1: Die Kerze, die ich mir gewünscht hatte.
4: Toll. Ein Apfel! 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
2: Ein Lambo?
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2: Ja.
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Das war ein insanes Projekt. Ich habe das auch ein bisschen unterschätzt. Es ist gar nicht mal so einfach, so viele Clips von YouTubern zu organisieren und dann vom Sound irgendwie alles sinnvoll abzumischen und am Schluss noch zu schneiden, so videomäßig. Und ich danke allen Leuten, die mitgemacht haben, so hart. Ihr wart alle so lieb und freundlich und es hat alles so reibungslos funktioniert. Krass, ohne Scheiß. Ich finde es heftig geil, dass es in dieser Szene möglich ist, solche Projekte auf die Beine zu stellen. Ja, und ich weiß, jetzt habe ich noch gar nicht Danke für 500.000 Abonnenten gesagt. Das ist ja ein 500.000 Abonnenten-Special. Die Sache ist, mir geht's da halt gar nicht so drum, dass diese Zahl jetzt über einem bestimmten Schwellwert ist oder so. YouTube wird ja nicht automatisch besser oder geiler, wenn mehr Leute zugucken. YouTube wird dann geil und macht dann Spaß, wenn diese Leute auch eine Leidenschaft miteinander teilen. Und egal jetzt, ob andere YouTuber oder die Zuschauer, diese Verbindung spüre ich so oft, in so vielen Augenblicken, dass wir zusammen eine Leidenschaft auf irgendeiner Ebene spüren und teilen und erleben. Und ihr macht es möglich, dass diese Sache so ist. Zum einen die YouTuber-Szene, die voll ist mit coolen und herzensguten und netten Leuten. Zum anderen aber und vor allem die Zuschauer, die Community, die halt macht, dass ich das hier machen kann. Mit euch habe ich schon so viele schöne Augenblicke erlebt und ohne euch hätte ich halt schon zigmal aufgegeben. Und mir ist so fuck egal, wie hoch dieser Abonnenten-Counter steigt, solange diese Verbindung, die ich so oft und so deutlich spüre, bestehen bleibt. Denn mit euch zusammen Kunst und Leidenschaft zu teilen und gemeinsam zu erleben, ist das Schönste und Erfüllendste, was ich jemals gemacht habe. Und dafür bin ich unendlich dankbar. Bis nächste Woche. Ciao.

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Was geht YouTube? Marcel zu dem Skorpion ist back am Start hier für euch. Herzlich willkommen zum dritten Community-Diss-Track. Die Trilogie wird heute enden. Und ihr wollt doch schon immer mal wissen, wo das Flugzeug landet, oder nicht? Dann schaut doch einfach mal zu. Yo, okay, yeah.

Yo, anderer Beat, denn ich wurde nominiert für 300 Worte in einer Minute. Ich mach's aber nicht so wie alle anderen, sondern ich werde jetzt in einer Minute nochmal alle auseinandernehmen. Let's go! 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
1: Und genau aus diesem Grund sind wir raus auf die Straße gegangen und haben fremde Leute gefragt, welcher Satz unbedingt in so einen Song rein muss.
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Was geht YouTube? Marcel zu dem Skorpion ist back am Start hier für euch. Herzlich willkommen zum dritten Community-Diss-Track. Die Trilogie wird heute enden. Und ihr wollt doch schon immer mal wissen, wo das Flugzeug landet, oder nicht? Dann schaut doch einfach mal zu. Yo, okay, yeah.

Yo, anderer Beat, denn ich wurde nominiert für 300 Worte in einer Minute. Ich mach's aber nicht so wie alle anderen, sondern ich werde jetzt in einer Minute nochmal alle auseinandernehmen. Let's go! 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

Das war ein insanes Projekt. Ich habe das auch ein bisschen unterschätzt. Es ist gar nicht mal so einfach, so viele Clips von YouTubern zu organisieren und dann vom Sound irgendwie alles sinnvoll abzumischen und am Schluss noch zu schneiden, so videomäßig. Und ich danke allen Leuten, die mitgemacht haben, so hart. Ihr wart alle so lieb und freundlich und es hat alles so reibungslos funktioniert. Krass, ohne Scheiß. Ich finde es heftig geil, dass es in dieser Szene möglich ist, solche Projekte auf die Beine zu stellen. Ja, und ich weiß, jetzt habe ich noch gar nicht Danke für 500.000 Abonnenten gesagt. Das ist ja ein 500.000 Abonnenten-Special. Die Sache ist, mir geht's da halt gar nicht so drum, dass diese Zahl jetzt über einem bestimmten Schwellwert ist oder so. YouTube wird ja nicht automatisch besser oder geiler, wenn mehr Leute zugucken. YouTube wird dann geil und macht dann Spaß, wenn diese Leute auch eine Leidenschaft miteinander teilen. Und egal jetzt, ob andere YouTuber oder die Zuschauer, diese Verbindung spüre ich so oft, in so vielen Augenblicken, dass wir zusammen eine Leidenschaft auf irgendeiner Ebene spüren und teilen und erleben. Und ihr macht es möglich, dass diese Sache so ist. Zum einen die YouTuber-Szene, die voll ist mit coolen und herzensguten und netten Leuten. Zum anderen aber und vor allem die Zuschauer, die Community, die halt macht, dass ich das hier machen kann. Mit euch habe ich schon so viele schöne Augenblicke erlebt und ohne euch hätte ich halt schon zigmal aufgegeben. Und mir ist so fuck egal, wie hoch dieser Abonnenten-Counter steigt, solange diese Verbindung, die ich so oft und so deutlich spüre, bestehen bleibt. Denn mit euch zusammen Kunst und Leidenschaft zu teilen und gemeinsam zu erleben, ist das Schönste und Erfüllendste, was ich jemals gemacht habe. Und dafür bin ich unendlich dankbar. Bis nächste Woche. Ciao.

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Wir hoffen, unsere neue Single hat euch gefallen. 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

Dieses Video ist für alle Softporno-Darstellerinnen, Assis und Kleinkriminellen, die auf YouTube ein Zuhause gefunden haben. Vor allem meine zwei Lieblinge.

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Ja, da ist irgend so eine Blondine, die ihre Schminke vorstellt und den kleinen Kindern irgendwelche Hautkrebs verursachenden Substanzen verkauft. 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

0: wir beide hatten total Bock, einen WM-Song zu machen. Aber das Problem ist, dass wir überhaupt keinen Plan von Fußball haben.
1: Und genau aus diesem Grund sind wir raus auf die Straße gegangen und haben fremde Leute gefragt, welcher Satz unbedingt in so einen Song rein muss.
0: Und egal, was die dann als ersten Satz gesagt haben, das haben wir genommen und in den Text geschrieben. Und das singen wir jetzt.
1: Let's go.
0: Ein Satz, der so standardmäßig in WM-Song rein muss. Was könnte so ein Satz sein?
2: Also ich würde sagen 74, 90, 2010.
0: Fehlt da nicht noch eine Zahl?